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1: Herzlich willkommen bei Radio Bayerisch Zell. Nach der kurzen Sommerpause machen wir mit unseren Ortsgesprächen jetzt wieder weiter. Ich sitze hier beim Martin Auracher. Der Martin Auracher war lange Bürgermeister in Bayerisch Zell, nämlich von 84 bis 96. Er war auch sehr lange Vorstand des Skiclubs in Bayerisch Zell, rund 20 Jahre lang. Dann war er auch noch Bahnhofsvorstand von Bayerisch Zell. Und er saß auch im Kreistag von ungefähr 1990 bis 2002. Und diese ganzen Ämter macht den Martin Auracher ganz interessant für ein Gespräch über Bayerisch Zell, wie es sich entwickelt hat, wie er auch zu aktuellen Themen steht. Und deswegen fangen wir jetzt einfach mal an. Also danke Martin, dass du dir Zeit genommen hast. Wenn du dir Bayerisch Zell heute anschaust und mit dem Bayerisch Zell vergleichst, als du damals Bürgermeister warst, wie hat sich der Ort doch verändert?
2: Die Zeit ist natürlich nicht stehen geblieben, das ist ganz klar. Das wäre ja auch ein Rückschritt. Und wenn ich heute aus meiner Sicht Bayerisch Zell beurteile, dann sind hier zwei Argumente eigentlich entscheidend. Da geht es einmal um die wirtschaftliche Entwicklung des Ortes. Gemeint ist in dem Fall das Fremdverkehrsgewerbe natürlich und das Gewerbe allgemein. Und zum Zweiten natürlich auch die Landwirtschaft, weil das nicht nur Landwirtschaft und ein Bestandteil der Bayerisch Zeller Geschichte ist, sondern weil es auch ein ganz wesentlicher Merkmal ist für das touristische Geschehen. Es geht um die Pflege der Landschaft, die gerade in unserer Region eine ganz besondere Bedeutung hat.
1: Wie siehst du die Ortsentwicklung?
2: Wenn ich die bauliche Entwicklung beurteile, dann stelle ich einfach fest, dass baulich keine elementaren Veränderungen eingetreten sind. Eine gewisse Entwicklung muss stattfinden, hat auch stattgefunden. Was ich mir gelegentlich wünschen würde von der Gemeindevertretung, dass die Gemeindesatzung, die Ortssatzung bei der Beurteilung diverser Maßnahmen einfach mehr Berücksichtigung findet. Es ist entscheidend, das Dorfbild von Bayerisch Zell ist ein entscheidendes Werbemerkmal, um wiederum auf den Fremdverkehr abzuzielen.
1: Was war in den Jahren, wo du Bürgermeister warst, die schwierigste Entscheidung oder eine der schwierigsten Entscheidungen?
2: Jede Ära hat seine Besonderheiten und so waren es auch die Jahre von 84 bis 96. Ich meine, elementar war, die Wasserversorgung in Bayerisch Zell war in größter Kritik und mit einem nicht funktionierenden Wasserversorgungsnetz kannst du auch schlecht Reklame machen im Hinblick immer wieder auf das touristische Geschehen. Da gibt es vergleichbare Möglichkeiten, wo man sagt, das überall, aber bitte nicht in Bayerisch Zell. So war das für mich vordringlich. Die Wasserversorgung in Bayerisch Zell generell vom oberen Sudelfeld bis nach Gaitau zu erschließen und neu zu bauen. Das war elementar, das kostete knapp 8 Millionen und da galt es schon einiges an Überzeugungskraft aufzuwenden. Es waren ja immerhin zwei private Versorgungsanlagen stillzulegen, die Anwohner davon zu überzeugen, dass es notwendig ist, die Sache neu zu organisieren und das ist alles mit erheblichen Aufwendungen auch für jeden einzelnen Hausbesitzer und Bürger verbunden.
1: Also es waren praktisch zwei private
2: Versorger
1: und das wurde dann zusammengefasst, ja. Wurde dann von der Gemeinde übernommen.
2: Generell alles. Wir haben die Wasserleitung zum Sudel verlegt und es wurde jeder Meter Wasserleitung in Bayerisch Zell neu verlegt.
1: Ich kann mich als Kind erinnern, dass die Ortsberührung des Ortskerns damals in Bayerisch Zell die ganze Bevölkerung ziemlich polarisiert hat. Also für die Leute, die noch nicht so lange da sind, war es ja damals so, dass vorm Rathaus ein riesiger Parkplatz, eine riesige Teerfläche war und die Straße vorm Rathaus auch noch zweispurig war. Und dieses ist aufgebrochen worden und wurde dann halt beruhigt. Wie hast du diese Zeit erlebt?
2: Es war eine kritische Phase während meiner Rathauszeit, weil die Bevölkerung doch sehr gespalten war, pro und contra. Die einen haben gesagt, so sollte es eigentlich nicht weitergehen und die anderen waren einfach dagegen. Da wurde mit vielen Falschmeldungen gehandelt. Wir haben Veranstaltungen gemacht mit Aufklärungsversammlungen. Wir haben Bürgerbefragungen gemacht, bis dann die Entscheidung letztendlich gereift wurde. Der Staat hatte damals ein Programm aufgelegt zur Dorferneuerung, Dorfsanierung. Wir konnten das über den damaligen Kreisbaumeister Schmidt, wir konnten damals erreichen, dass wir in dieses Programm Aufnahme finden konnten und haben uns eine entsprechende staatliche Förderung dadurch gesichert. Die lag immerhin bei über 50%. Das wollte ich für Bayerischzell nicht entgehen lassen. Wir haben dann Pläne erstellen lassen, das jeweils öffentlich gemacht. Und dann kam es natürlich zu kontroversen Meinungsäußerungen, wo vielleicht auch die Gegner der ganzen Maßnahme mit unrichtigen Argumenten herangetreten sind an die Leute. Zum Beispiel, der nimmt uns den Weg zur Kirche, du kannst nicht mehr zum Rathaus kommen, und alles diese Scherze, um die Sache madig zu machen. Letztendlich hat es sich durchgesetzt, und bei Bürgerbefragung waren dann 2/3 pro und 1/3 war halt einfach dagegen. Im Gemeinderat ist die Entscheidung daraufhin einstimmig gefallen, und so wurde es dann umgesetzt. Man kann es sich heute einfach nicht mehr vorstellen, dass sich der Verkehrsstrom einfach durchs Dorf gewälzt hat und der Gast nicht mehr die Ruhe finden konnte, die er eigentlich gesucht hat. Die Teerflächen, die das Zentrum des Dorfes beherrscht haben, die waren voll geparkt mit Leuten, die das Auto abgestellt haben und dann vielleicht am Berg gegangen sind, vielleicht auch mal eine Tasse Kaffee getrunken haben. Das war nicht das Idealbild eines modernen Kurortes. Und so hat sich das dann einfach umgelegt. Es hat sich dann auch wieder beruhigt. Und heute kann man sich die Situation gar nicht mehr vorstellen wie einst. Heute ist die Dorfmitte grün. Und ich freue mich, dass es so ist. Und ich würde mich auch noch mehr freuen, wenn es so bleiben könnte.
1: Hat es diese Ortsberührung auch damit was zu tun gehabt, dass man Bayerischzell damit attraktiver machen kann?
2: Das war natürlich mit ein Werbemoment, dass wir frei vom Durchgangsverkehr sind, dass das Ortszentrum einfach sich als ein Erholungszentrum darstellt. Wir haben das sehr wohl damals als Werbung nutzen können. Heute ist es einfach selbstverständlich, dass es so ist, wie es ist.
1: Welche Projekte fielen denn noch in deine Zeit als Bürgermeister?
2: Naja, meine Großprojekte waren natürlich, wie schon erwähnt, waren dann die Wasserversorgung generell, die schon sehr teuer gewesen ist, aber halt elementar fürs Dorf. Und dann diese Maßnahme mit der Verkehrsberuhigung. Ja gut, entscheidende Maßnahmen waren dann nicht mehr angestanden, außer der Schwimmbadsanierung gleich zum Beginn des Jahres 1985. Das Schwimmbad, das darf man einfach so sagen, das war in keinem guten Zustand. Die Hochbauanlagen von den Duschkabinen bis zu den Brausen, die da waren, das war einfach nicht mehr zeitgemäß. Und wir hatten damals gerade bei der Regierung von Oberbayern guten Zuspruch und viel Verständnis finden können und haben sofort die Planung eingereicht. Und ich glaube, es war dann schon im zweiten Jahr meine Amtszeit und haben das Schwimmbad generalsaniert. Mit Ausnahme der Wärmepumpe und des Becken, was heute ja so sehr in der Kritik steht. Aber alles, was mit Hochbaumaßnahmen, mit Umbaukabine, mit der Wärmehalle, mit dem Einschwimmkanal, das konnte damals bei einem Kostenaufwand von damals auch immerhin knapp 800.000 verwirklicht werden. Was sicher sehr schön war, aber halt heute schon wieder fast überholt ist.
1: Wie verfolgst du die Diskussion um den Fortbestand unseres Schwimmbads im Dorf?
2: Ich halte den Fortbestand des Schwimmbades für Bayerischzell einfach als elementar. Das ist ein Werbemoment in mehrfacher Hinsicht und auch ein Angebot, nicht nur an den Gast, auch der Bayerischzeller nimmt das Schwimmbad gerne in Anspruch. Und ein weiteres Argument pro Schwimmbad, bitte nicht vernachlässigen, es dient dem Schulschwimmsport. Unsere Kinder müssen schwimmen lernen und das lernen sie hier im Ort. Ich meine, wir sind ja nicht so gesegnet mit Anlagen dieser Art. Ich muss schon anführen, es ist auch mir nicht gelungen, eine Turnhalle im Ort zu verwirklichen. Wir haben heute noch keine. Ich wüsste auch nicht, wohin und wo das Geld her. Aber wir nutzen die Möglichkeit im Winter mit dem Skisport. Da kommen wir sicher noch drauf. Und wollen natürlich auch das Schwimmbad für den Schulsport nutzen. Für mich ein ganz wichtiges Argument. Und wenn ich mir vorstelle, wie das Schwimmbad entstanden ist, in den 1927, 28 Jahren, es ging ein Grunderwerb voraus, es musste das Grundstück gekauft werden. Und wenn die damals, in der damaligen finanziellen Situation, es geschafft haben, dann sollten wir das 90 Jahre später natürlich mit entsprechendem größeren Aufwand, aber auch heute möglich machen, diese Anlage zu erhalten.
1: Was hat dir jetzt besonderen Spaß an dem Bürgermeisteramt gemacht?
2: In Bayerischzell Bürgermeister zu sein, ist eine ganz besondere Ehre. Ich bin dieser Aufgabe mit Leidenschaft nachgekommen. Ich verspürte während meiner Amtszeit den Zuspruch der Bürger. Ich war einfach bestrebt, Bürgernähe zu pflegen vom ersten bis zum letzten Tag. Und naja, und dann hatte ich natürlich schon auch einen gewissen Erfolg im Rücken. Ich konnte dreimal mit absoluter Mehrheit gewählt werden. Zunächst zum zweiten Stellvertreter als Bürgermeister und dann zum ersten Bürgermeister. Und die 80%, die kannst du dir auch nicht aus den Ärmeln schütteln. Das musst du dir auch erst irgendwie erdienen. Ich war bestrebt und bemüht, diesem Auftrag gerecht zu werden.
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1: Du warst jetzt auch sehr lange Vorstand unseres Skiclubs hier und hast die Entwicklung von Bayerisch Zell als Wintersportart eigentlich besonders intensiv erlebt, intensiver als vielleicht andere, die noch hin und wieder mal herkommen. Weil wenn man Vorstand im Skiclub ist, kriegt man halt einfach nochmal sehr viel mit, was unseren Wintersport hier angeht. Wie sehr hat sich Bayerisch Zell als Wintersportort denn verändert in den letzten 50 Jahren?
2: Naja, der Skisport insgesamt hat sich ja mal grundlegend geändert. Der Skisport ist auf einen breiten Personenkreis gestellt. Es kommen Zuwächse, es werden etwas immer wieder noch mehr Skifahrer. Und das Gott sei Dank. Und dann hatte Bayerisch Zell auch jetzt in der Nachkriegszeit schon einen großen Bonus aus der Pionierzeit des Skisportes, und zwar aus den 30er Jahren. Und da haben wir natürlich in Bayerisch Zell Vorbilder und Skipioniere. Und ich erinnere gerne daran, dass gerade zum Beispiel im Jahr 1928, und man passt genau hin, von 16 Mann der Olympiamannschaft in Moritz 5 Bayerisch Zeller vertreten waren. Von 16, 5 Bayerisch Zeller in der Olympiamannschaft. Das will schon was bedeuten. Und diesem Auftrag, dieser Vergangenheit gerecht zu werden, war in der Nachkriegszeit gar nicht so einfach. Denn in den Jahren 1960 und 1970, da wurden gerade im angrenzenden Nachbarland, da wurden Skiresorts aus dem Boden gestampft. Und heute dem Wettbewerb standzuhalten, ist äußerst schwierig. Ich kann das verstehen und ich beneide die Verantwortungsträger in Bayerisch Zell nicht um diese Aufgabe. Wir müssen einfach dort denken, wir liegen in einer Höhenlage von 800 Meter, die nicht gesegnet ist mit entsprechenden Temperaturen, und hatten dann, wenn man auf die jüngere Vergangenheit anspricht, einfach veralterte Anlagen am Suhlfeld. Das muss man so sehen. Da richtet sich kein Vorwurf gegen niemand, aber die Anlagen waren überholt und es fehlte einfach das Geld zu einer generellen Erneuerung. Und dann kam in den letzten Jahren die Rettung durch einen Investor, der dann am Suhlfeld erheblich hingelangt hat, 2 neue Anlagen geschaffen hat, die modernsten, die wir vielleicht im Alpenbereich haben, weil sie ganz neu sind, und weil es, und das ist auch besonders wichtig, ja, das ist halt ganz besonders wichtig, das ist die Beschneiungsanlage. Wenn die Skifahrer kommen und wenn sie heute mit einem Skimaterial ausgerüstet sind und dort diese Massen sich über dieses Suhlfeld, wenn die da drüber strömen, dann soll schon alles getan werden, um die Graswirtschaft, um die Grasnarben nicht zu beschädigen und die Almwirtschaft bitte nicht zu beeinflussen. Deshalb erachte ich eine entsprechende Schneeauflage für einfach ganz besonders wichtig. Und dazu sind diese Schneeanlagen ganz einfach unverzichtbar. Freuen wir uns, dass wir diesen Aufschwung mitnehmen können. Man weiß ja, es verlagert sich immer mehr der Skisport in höhere Regionen, bis hin zur Gletscherregion. Und jeder einzelne Lift weiter oben angesiedelt ist auch eine Konkurrenz für Bayerisch-Zell. Und sich in diesem Reigen zu behaupten, ist sicher keine einfache Aufgabe.
1: Wie siehst du das Engagement oben am Sudelfeld von der Plätzergruppe, die da ja eingestiegen sind?
2: Gerade diese Gruppe, die jetzt am Sudelfeld dabei ist, ist für den Ort ein absoluter Glücksfall. Es wäre nicht möglich gewesen, diese in so kurzer Zeit, es waren jetzt wenige Jahre, wo man diese beiden Liftanlagen gebaut hat, modernste Anlagen und dann die Beschneiung dazu, das sind Investitionen, ich kann sie nicht beurteilen so ganz genau, aber hier reden wir nicht mehr über 5 und nicht mehr über 10 und nicht mehr über 20 Millionen, das steht einmal auf alle fest und 30 wird wahrscheinlich noch geschönt sein. Und wenn das jetzt so läuft, wie es ist, dann kann man ja auch einmal eine schneearmen Winter überbrücken, ohne einen Totalausfall zu haben. Was auch besonders wichtig ist, auch festzustellen fürs Dorf, seit diese Anlagen erneuert ist, der Sudelfeld wieder eine Renaissance erlebt, steigen im Winter auch die Übernachtungszahlen fürs Dorf. Und somit wird sehr deutlich, dass Sulfeld und Bayerisch-Zell schon eine Symbiose ist, die man nicht auseinanderdividieren kann und dass Sulfeld eine elementare Bedeutung fürs Dorf hat.
1: Wie siehst du jetzt die Anbindung von Bayerisch-Zell an das Sudelfeld mittels einer Seilbahn, die ja jetzt als letzter Schritt von diesem gesamten Ausbauprojekt vom Sudelfeld noch ansteht?
2: Wenn ich das persönlich noch beurteile, dann sehe ich das alles ganz positiv. Wenn es wirklich möglich ist, eine Bahn zum Sudelfeld zu bauen, dann halte ich das für eine fundige Sache. Wir können den Autoverkehr einfach zurückdrängen. Sudelfeld ist im Winter halt Gott sei Dank und gut besucht. Und wenn dann die Autos nicht mehr zum Sudelfeld fahren müssen, weil sie im Ort einsteigen können, dann den Witterungsverhältnissen trotzen können, weil sie den Berg nicht mehr fahren müssen und am Ortsrand in die Kabinen steigen, dann ist das ein Fortschritt. Wenn während der Sommermonate der Almbetrieb autofrei gehalten werden kann, dann ist das ein weiteres Pluspunkt. Autos gehören nach meinem Verständnis nicht in eine Almregion. Wenn aber dann das gesamte Sudelfeldgebiet als Wandergebiet noch mehr erschlossen wird, als das heute der Fall ist, eingerahmt von den umliegenden Gipfeln, die wir dort haben, und das dann dem Wanderer, den Familien erschlossen ist, ohne große Mühe und ohne Auto in die Region zu gelangen, ist das eine absolut positive Angelegenheit. Ich würde mir wünschen, es käme möglichst bald.
1: Jetzt ist ja auch geplant, am Sudelfeld dann oben für die Gäste eine Art Gamspark zu bauen, also so eine Art Naturerlebnispark, wo die Leute da die Almgebiete ein bisschen erforschen können und ein bisschen was über die Natur erfahren. Wie siehst du das?
2: Äußerst kritisch. Ich möchte nicht, dass am Sudelfeld sich Walt Disney entwickelt. Das muss absolut nicht sein. Wir müssen unsere herrliche Landschaft und Natur nicht durch diesen Kitsch einfach verunschalten. Da bin ich absolut und strikt dagegen. Ich muss es auch nicht haben, obwohl ich selber gerne am Rad sitze. Ich muss auch nicht haben, dass die Radlfahrer über unsere Almgebiete querfeldein mit diesen Mountainbikes donnern. Das braucht es einfach nicht. Lass die Natur der Natur und das unverfälschte Naturerlebnis, das soll möglichst erhalten bleiben. Wer dann den Rummel sucht, dann muss ich es einfach mal sagen, der möge dann einmal an die Talstation nach Lenggries fahren, dann sieht er, wie schön das ist.
1: Welche Entwicklungen fandest du jetzt besonders gut, wie sich Bayerisch-Zell so als Wintersportort entwickelt hat?
2: Bayerisch-Zell und Wintersport ist in einem Atemzug zu nennen. Wir hatten ja schon in der Pionierzeit des Skisportes in den 1920er Jahren ganz markante und ganz erfolgreiche Skifahrer in der Gemeinde, die dann zu nationalen und internationalen Erfolgen gekommen sind, was sich dann absolut auf die Winterbelegung im touristischen Geschehen ausgewirkt hat. Weil ich selber ja zunächst im Sommer halt so als Ferienort ganz einfach bekannt. Aber durch diese herausragenden Leistungen war ja Barisel in aller Munde in Deutschland. Wir hatten führende Skifahrer des Deutschen Skiverbandes im Ort mit Gustl Müller, mit Hans Bauer, mit Fritz Pelkofer, um nur ein paar zu nennen und so. Und dann kam auch der Aufschwung im Winter und es hat sich dann auch so ausgewirkt, dass in den allerersten Nachkriegsjahren die Winterbelegung besser war, die Auslastung besser als im Sommer. Wobei das der Winter natürlich sich auf wenige Wochen beschränkt hat. Das war halt die Zeit um Weihnachten, wie es heute ähnlich ist. Und dann noch 4 bis 6 Wochen um die Faschingszeit. Das war's dann. Aber diese Wochen, die waren heftig, waren mindestens heftiger als dann die Sommermonate. Mhm. Und das begründet sich wiederum auf diese sportlichen Aktivitäten des Skiclubs mit diesen Leistungsträgern, die wir vorher eben genannt haben. Mhm. Und in der Nachkriegszeit, als ich dann eben auch angefangen habe, im Skiclub tätig zu sein, habe ich natürlich schon auch wiederum versucht, den Skisport in Barisel auf breite Beine zu stellen und haben dann neben ein breit ausgelegtes Angebot an die Jugend über den Schulsport ermöglicht. Und das war einfach toll. Wir hatten die Unterstützung der Lehramtsbehörden, dass die genehmigt haben, nicht geprüfte Skilehrer aus dem Dorf raus allein versicherten Schulsport zu betreiben. Das war damals ganz bestimmt eine einmalige Sache und das war auch schön so. Und so konnten wir einer ganzen Generation breit ausgelegt das Skifahren vermitteln. Zum Beispiel und parallel dazu gab es dann natürlich auch den Leistungssport und so hatte Barisel auch in den Nachkriegsjahren Leistungssportler in den Reihen und da wäre vor allen Dingen die Hannelore Heckmeier zu nennen, die mehrfach deutsche Meisterin gewesen ist und auch der Bernd Drechsel als Skispringer aus der jüngeren Generation, der Konrad Zimmerl, alles talentierte Leute, die ja ganz bisschen den Ruf Barisels als Wintersportort gefestigt und weitergetragen haben. Und das war schon eine ganz schöne Sache. Und parallel dazu hat sich ja dann auch das Langlaufen entwickelt und das war jetzt schon fast wirklich eine Pionierleistung, eine Pionierzeit, als wir Ende der 60er Jahre angefangen haben, die Loipen in Barisel zu präparieren über den Skiclub. Und da gab es einige Leute, wo man es auch vielleicht gar nicht vermuten würde, die diese Aktion unterstützt haben. Wir haben mit 4, 5 Mann angefangen, Ende der 60er Jahre, ohne jegliche technische Unterstützung, eine Loipe anbieten zu können als zusätzliches Werbemoment für den Gast. Die Loipe musste händisch gespürt werden. Wir haben sie markiert mit entsprechenden Schildern über Schwarz und Rot und Blau als einfache Routen. Alles damals und ohne jegliche Unterstützung von irgendwoher.
1: Das hat der Skiclub
2: gemacht. Das hat der Skiclub gemacht. Mhm. Erinnere ich mich ganz besonders gerne. Man möge sich bitte vorstellen, wenn du sowas anleierst und sowas machst, dann kann ich nicht sagen, aber heute hat es geschneit, heute geht's nicht. Wir mussten mit wenigen Leuten, die sich Zeit nehmen konnten und wollten, mindestens mit 3, 4 Mann spuren. Es musste die Laufspur, die Stockspur links und rechts, musste einfach präpariert werden nach jedem Schneefall. Das konnten wir aufrechterhalten, bis dann die Unterstützung durch die Gemeinde gekommen ist. Wir sind dann da schneller mal auf offene Ohren gestoßen und man hat uns auch hier dann unterstützt, dass wir so einen Skido über die Gemeinde uns anleihen konnten. Mein Gott, eine Pionierzeit nach allen Regeln der Kunst, bis halt dann die Gemeinde eingestiegen ist und dann mit größerem Sachaufwand und auch finanziellem Aufwand die Sache dann langsam gewachsen ist. Und wenn ich mir das heute anschaue und mich an diese Zeit erinnere, dann erfüllt mich das tatsächlich nicht nur mit Zufriedenheit, sondern mit großer Freude und auch ein bisschen mit Stolz, weil das aus kleinsten Anfängen gekommen ist. Und heute ist wohl unsere Region zählt mit zu den schönsten Langlaufgebieten im Bayerischen Alpenraum. Das kann ich so sehen. Und als aktiver Langläufer, ich kenne die Läupen ziemlich genau im Bayerischen, im angrenzenden Österreich und darüber hinaus. Ich kenne sie alle gut. Aber wir können da ganz, ganz, ganz gut mithalten. Wir hatten dann auch einmal die Möglichkeit, zum Beispiel im Jahr 1984 Ausscheidungswettkämpfe, Olympia-Ausscheidungskämpfe in Bayreuth-Zell im Langlauf zu veranstalten. Das war eine tolle Sache. Ja, das macht einem, es bringt einfach eine gewisse Befriedigung mit sich, wenn dann auch einmal die Leistung anerkannt wird, wenn Sportler da sind aus dem gesamten Alpenraum und wo halt einfach Langlaufsport zu Hause ist und die in Bayreuth-Zell zu Gast waren und auf geht's.
1: Sehr schön. Also mit dem Schulskisport, das kann ich bestätigen. Das habe ich ja selber genossen als Kind. Ja. Und ich fand das eigentlich, ich fand das eine richtig gute Sache, dass man halt statt einen normalen Sport in der Turnhalle dann wählen konnte, ob man langlaufen gehen möchte oder man aufs Rudelfeld gehen wollte. Ja. Und man musste da auch nichts zahlen. Also das Rudelfeld hat dann immer mitgemacht, hat gesagt, unsere Schulkinder, die müssen da oben nichts zahlen.
2: Das war alles eine Sache der Verhandlung. Aber wir haben uns jedes Jahr dann verpflichtet, wenn der Liftbetrieb eingestellt war und die Schneelage halt vorbei war, dass wir mit einzelnen Gruppen jeweils im gesamten Skigebiet und Almbereich unterwegs gewesen sind und nach liegen gebliebenen Glasscherben und was man halt alles so findet, das Skigebiet zu säubern. Übrigens auch das gesamte Löckengebiet. Abgegangen mit diesen Leuten, mit diesen Kindern, mit den Spendern, Unterstützung der Eltern natürlich und auch dann Belobigung dazu, mit der flotten Brotzeit. Und so. Das war einfach eine schöne, runde Sache. Wir konnten dadurch erreichen, dass die Kinder gratis Skifahren konnten. Für viele Kinder war das die einzige Möglichkeit, am Sulfeld Ski zu laufen, weil unter Umständen das Geld für die Liftkarten gefehlt hat. Das ist so. Und das sind schon so Einrichtungen, ich sage das.
1: Es ging ja dann weiter bis zur Hauptschule raus. In der Hauptschule war das in Beinfisch-Behau, war ich ja dann an der Hauptschule. Und da war das auch so, da konnte man wählen, ob man jetzt den normalen Sport in der Turnhalle machen möchte oder die Bayerische Zelle zumindest.
2: Ja.
1: Was kann ich, wie es bei den anderen war. Also man konnte wählen, ob man in der Turnhalle Sport haben möchte oder ob man aufs Rudelfeld hochgeht.
2: Ja.
1: Und das ist ja ganz klar für einen Bursch sehr, dass er aufs Rudelfeld hochgeht.
2: Ja. Ja. Ich meine, ich habe halt einfach, bei mir war halt dann das Thema, unsere Turnhalle, ich muss unbedingt während meiner Amtszeit eine Turnhalle schaffen, weil ich es einfach als ein großes Manko gefunden habe. Wir sind zu Gast gewesen beim Tannerhofer, haben den neuen Tanzsaal malträtiert mit unserem Ausgleichssport und natürlich dann auch im Pfarrheim und waren immer dann auf Gedeihen von der Wand gewesen, aber war einfach froh um jede Bewegungsmöglichkeit. Und ich habe dann aber gesagt, um die Sache zu überspielen, bei uns ist ganz bayerisch Zeltturnhalle. Wieder das Schwimmbad. Ist halt einfach so. Und dann das Skifahren und das Laufen. Das war halt einfach so. Und was besonders schön war, das hat auch den Zusammenhalt im Skiclub und im Dorf insgesamt gefördert. Wir hatten genügend Leute, die diese Art unterstützt haben. Da nenne ich in erster Linie zum Beispiel die Lilo Pöllinger. Da nenne ich den Huber Biwe. Die haben Ski gewachsen, die sind mit den Kindern auf die Läupe, sind zum Langlauf, haben ihr Können, ihr Wissen vermittelt. Einfühlsam an die Kinder mit 8 und 10 Jahren. Es war einfach schön.
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1: Du warst ja auch Bahnvorsteher von Bayerisch Zell und später dann stellvertretender Bahnvorsteher in Schliersee und hast auch die Entwicklung von der Bahn hautnah miterlebt. Wie hat sich denn die Bahn im Laufe der letzten Jahrzehnte verändert?
2: Die Bahn von damals und heute, die kann man überhaupt nicht mehr miteinander vergleichen. Das hat sich also grundsätzlich verändert. Wir hatten, wenn ich jetzt mal nur auf den Tourismus eingehe, wir hatten einen großen Anteil an Gäste, die mit der Bahn angereist sind. Weit mehr, als es landesüblich der Durchschnitt gewesen ist. Ich habe, weil einfach die Sache kritisch beurteilt wurde, gerade Ende der 70er Jahre mit der Schließung der Bahnlinie von Schliersee nach Bayrischzell, die uns natürlich als Lebensader, als eine der Lebensadern des Ortes sehr am Herzen gelegen hat. Wir mussten einfach alles unternehmen, was in unseren Bereichen möglich war. Und ja, das haben wir dann eben auch getan. Ich habe dann einmal frühzeitig über die Gemeinde veranlasst, dass wir eine Gästebefragung auslegen, wie die Leute nach Bayrischzell kommen, mit der Bahn oder mit dem Auto oder der Bus war ja damals sehr gefragt. Und wir konnten damals über 30%, und das war weit über dem Durchschnitt, die mit der Eisenbahn angereist sind. Das sind alles Argumente gewesen, wo wir gesagt haben, man darf Bayrisch, kann und darf Bayrischzell nicht abhängen. Es hängt die Wirtschaftlichkeit der Orte dran. Aha, Glanzbill noch für die Nachbargemeinde in Fischbach, die ja dann letztlich auch am Tropf der Eisenbahn hängt. Ich meine, die Bedeutung der Eisenbahn damals wie heute, das für den Berufsverkehr nicht wegzudenken aus diesem Fahrgastkreis, die dann einfach aufs Auto oder so angewiesen werden. Oder denken wir einfach mal auch an den Schülerverkehr, der erhebliches Platzangebot bindet zu den Zeiten der Früh und Mittag und dann Berufsverkehr auch am Abend. Und dann, wenn wir dann noch einmal ansprechen, den Ausflugsverkehr aus der nahen Stadt München, wenn man sich vorstellt, dass diese Züge, die dann in das Oberland hier fahren, dass die einfach nicht nur voll, sondern übervoll sind an den Wochenenden, wie wir wissen, dass nicht selten die Leute auch zurückbleiben müssen, weil sie nicht abtransportiert werden können und auf den nächsten Zug warten müssen. Und wenn sich all diese Leute zusätzlich auf der Straße bewegen würden, ich mag mir es gar nicht vorstellen, dass wir die zusätzlichen Belastungen auch im Straßenverkehr wären, von Umweltbeeinflussung und so weiter, jetzt einmal gar nicht zu reden. Also Bayrischzell hat rundherum allergrößtes Interesse, die Eisenbahnlinie nach Bayrischzell zu erhalten. Und dann kam natürlich nach dieser Drangperiode, wo man einfach meinte, den Ort abhängen zu müssen, in den Jahren Ende der 70er, Anfang der 80er Jahre, dann kam ja bald einmal die Thematik mit der Privatisierung der Bahn. Das ging ja auch nicht per Schalter umlegen. Das wurde ja auch erst langsam vorbereitet, musste natürlich auch. Das war ja eine grundsätzliche Veränderung im Eisenbahngeschehen schlechthin. Und ich denke heute, dass das für uns ein großes Plus gewesen ist, dass dann die Privatisierung gekommen ist, weil sich Regionalbahnen gebildet haben, die beauftragt wurden und verpflichtet, diese Nebenlinien im Oberland aufrechtzuerhalten. Und die Bob ein absolutes Erfolgsereignis gewesen ist. Und wir können auch nur hoffen. Und für die Zukunft würde ich mir wünschen, wenn das dauerhaft Bestand haben soll, dann kann ich es mir nicht vorstellen, dass man weiterhin längerfristig mit dieselgetriebenen Fahrzeugen unter der Oberleitung ab Holzkirchen nach München fährt. Das heißt also, hier würde, wenn man das sichern möchte, langfristig die Elektrifizierung anstehen. Aber das ist jetzt weit gesponnen, ist nicht im Bereich, in den Möglichkeiten, das zu groß zu beeinflussen. Das ist ein Staatsereignis, wo die dann einfach sagen müssen, hopp oder top. Aber vielleicht sind wir ja guter Dinge und die Entwicklung deutet ja darauf hin, dass die Eisenbahn wieder einen größeren einen größeren Stellenwert in der Gesellschaft auch hat. Und für diese Ausflugsorte rund um München sehe ich es einfach grundlegend, dass das so bleibt, dass der Status bleibt, wie er ist. Zumindest so bleibt, wie er ist. Vielleicht sogar die Verkehrsmöglichkeiten noch ein bisschen verdichten, weil es an den Wochenenden, an den starken Wochenenden, wie wir sie gerade hinter uns haben, einfach gewisse Engpässe gibt in der Beförderung.
1: Du hattest vorhin gesagt, dass die Schließung der Bahnstrecke Schliersee-Bayerisch-Zell so Anfang der 80er Jahre so.
2: Ende der 70er, Anfang der 80er, ja.
1: So im Raum stand. Ja. Was war denn der Auslöser dafür, dass man dann gesagt hat, man erhält die Strecke?
2: Das waren die politischen Entscheidungen. Man war einfach der Meinung, das Streckennetz der Eisenbahn schrumpfen zu lassen. Einfach schrumpfen zu lassen. Das Defizit im Personenverkehr war hoch. Der Güterverkehr letztendlich weggebrochen, auch in Bayerisch-Zell. Da gab es ja einige Auftraggeber, einige Firmen im Ort, die halt regelmäßig mit Waggons beliefert wurden. Und das ist einfach, hat sich alles erledigt. Es kommt heute kein Ölzug mehr nach Bayerisch-Zell. Und es waren damals die Ölwagen und Kohlen für Bayerisch, das waren einfach wöchentlich waren da einige mehrere. Das gibt es alles nicht mehr. Und wenn man das auf die einzelnen Bahnhöfe dann ausdehnt, dann summiert sich das ja einfach alles und das ist weg. Und dann kam natürlich die politische Entscheidung oder Überlegungen, sagen wir besser so, die eine oder andere Strecke stillzulegen. Und einiges oder mehreres haben sie ja auch stillgelegt. Und und wir sind da einfach verschont geblieben. Tegensee, Lenkries, Schliersee-Bayerisch-Zell, auch die Querverbindung Holzkirchen nach Rosenheim ist erhalten. Da sollten wir drüber sehr froh sein.
1: Angenommen, du wärst heute nochmal Bürgermeister. Welche Entwicklungen oder welche Projekte würdest du denn besonders fördern in Bayerisch-Zell?
2: Also mein großes Augenmerk würde ich einfach mal drauflegen, dass Bayerisch-Zell der anheimelnde Ort bleibt, wie er ist, ohne sich einfach einer gewissen Entwicklung, der man Rechnung tragen muss, zu verschließen. Große Baumaßnahmen sehe ich also jetzt in Zukunft nicht mehr notwendig. Jetzt haben wir mal ein tolles Haus gekriegt in Bayerisch-Zell, das bringt jetzt einmal neue Betten. Und das tut dem Ort gut, das braucht er. Und dann wären halt Projekte wie Sulfeld, Seilbahn und Schwimmer, das sind jetzt einmal Aufgaben, die anstehen, was ich begrüßen würde, wenn sie umgesetzt werden können. Nicht von heute auf morgen, aber vielleicht doch einmal wenigstens vorbereitend einleiten, wenn dann Mittel zur Verfügung stehen, dass man dann auch dort in diese Projekte einsteigen kann. Aber als oberstes Ziel würde ich schon sehen, die bauliche Entwicklung nicht zu sehr auszudehnen. Bayerisch-Zell hat einen guten Ruf auch in dieser Hinsicht und die Ortsgestaltung, wie wir sie heute erleben, ist nicht unerhebliches Werbemoment. Und das dürfen wir nicht aus der Hand geben. Die Leute, die hier leben und wohnen, die fühlen sich wohl und das soll auch den Kindern so erhalten werden. Und große Baumaßnahmen stehen in dem engen Talkessel einfach nicht an. Lieber eine innerörtliche Verdichtung. Es gibt da noch Potenzial im Bahnhofsbereich. Da hat ja die Gemeinde schon einen Teil erworben und dann auch baulich genutzt. Und das ist alles äußerst positiv. Das kann man gut so sehen. Müssen wir noch mal schauen. Es sind ja noch weitere Grundstücke vorhanden, ob auch Bauland noch irgendwie ausgewiesen werden kann. Denn wenn die Gastronomie sich weiterentwickelt, dann braucht die Gastronomie Arbeitskräfte. Und diese Leute müssen irgendwo wohnen können, möglichst nah, ortsnah und nicht irgendwo. Und drum, baulich muss auf dem Wohnungssektor, glaube ich, muss noch etwas passieren, ohne das Grundstück am Schwimmbad anzutasten.

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1: Herzlich willkommen bei Radio Bayerisch Zell. Nach der kurzen Sommerpause machen wir mit unseren Ortsgesprächen jetzt wieder weiter. Ich sitze hier beim Martin Auracher. Der Martin Auracher war lange Bürgermeister in Bayerisch Zell, nämlich von 84 bis 96. Er war auch sehr lange Vorstand des Skiclubs in Bayerisch Zell, rund 20 Jahre lang. Dann war er auch noch Bahnhofsvorstand von Bayerisch Zell. Und er saß auch im Kreistag von ungefähr 1990 bis 2002. Und diese ganzen Ämter macht den Martin Auracher ganz interessant für ein Gespräch über Bayerisch Zell, wie es sich entwickelt hat, wie er auch zu aktuellen Themen steht. Und deswegen fangen wir jetzt einfach mal an. Also danke Martin, dass du dir Zeit genommen hast. Wenn du dir Bayerisch Zell heute anschaust und mit dem Bayerisch Zell vergleichst, als du damals Bürgermeister warst, wie hat sich der Ort doch verändert?
2: Die Zeit ist natürlich nicht stehen geblieben, das ist ganz klar. Das wäre ja auch ein Rückschritt. Und wenn ich heute aus meiner Sicht Bayerisch Zell beurteile, dann sind hier zwei Argumente eigentlich entscheidend. Da geht es einmal um die wirtschaftliche Entwicklung des Ortes. Gemeint ist in dem Fall das Fremdverkehrsgewerbe natürlich und das Gewerbe allgemein. Und zum Zweiten natürlich auch die Landwirtschaft, weil das nicht nur Landwirtschaft und ein Bestandteil der Bayerisch Zeller Geschichte ist, sondern weil es auch ein ganz wesentlicher Merkmal ist für das touristische Geschehen. Es geht um die Pflege der Landschaft, die gerade in unserer Region eine ganz besondere Bedeutung hat.
1: Wie siehst du die Ortsentwicklung?
2: Wenn ich die bauliche Entwicklung beurteile, dann stelle ich einfach fest, dass baulich keine elementaren Veränderungen eingetreten sind. Eine gewisse Entwicklung muss stattfinden, hat auch stattgefunden. Was ich mir gelegentlich wünschen würde von der Gemeindevertretung, dass die Gemeindesatzung, die Ortssatzung bei der Beurteilung diverser Maßnahmen einfach mehr Berücksichtigung findet. Es ist entscheidend, das Dorfbild von Bayerisch Zell ist ein entscheidendes Werbemerkmal, um wiederum auf den Fremdverkehr abzuzielen.
1: Was war in den Jahren, wo du Bürgermeister warst, die schwierigste Entscheidung oder eine der schwierigsten Entscheidungen?
2: Jede Ära hat seine Besonderheiten und so waren es auch die Jahre von 84 bis 96. Ich meine, elementar war, die Wasserversorgung in Bayerisch Zell war in größter Kritik und mit einem nicht funktionierenden Wasserversorgungsnetz kannst du auch schlecht Reklame machen im Hinblick immer wieder auf das touristische Geschehen. Da gibt es vergleichbare Möglichkeiten, wo man sagt, das überall, aber bitte nicht in Bayerisch Zell. So war das für mich vordringlich. Die Wasserversorgung in Bayerisch Zell generell vom oberen Sudelfeld bis nach Gaitau zu erschließen und neu zu bauen. Das war elementar, das kostete knapp 8 Millionen und da

0: galt es schon einiges an Überzeugungskraft aufzuwenden. Es waren ja immerhin zwei private Versorgungsanlagen stillzulegen, die Anwohner davon zu überzeugen, dass es notwendig ist, die Sache neu zu organisieren. Und das ist alles mit erheblichen Aufwendungen auch für jeden einzelnen Hausbesitzer und Bürger verbunden.
1: Also das waren praktisch
0: zwei private Versorger,
1: und das wurde dann zusammengefasst,
0: ja,
1: wurde dann von der Gemeinde übernommen.
0: Generell alles. Wir haben die Wasserleitung zum Schul verlegt und es wurde jeder Meter Wasserleitung in Bayerisch-Zell neu verlegt.
1: Ich kann mich als Kind erinnern, dass die Ortsberührung des Ortskerns damals in Bayerisch-Zell die ganze Bevölkerung ziemlich polarisiert hat. Also für die Leute, die noch nicht so lange da sind, war es ja damals so, dass vorm Rathaus ein riesiger Parkplatz, eine riesige Teerfläche war und die Straße vorm Rathaus auch noch zweispurig war. Und dieses ist aufgebrochen worden und wurde dann halt beruhigt. Wie hast du diese Zeit erlebt?
0: Es war eine kritische Phase während meiner Rathauszeit, weil die Bevölkerung doch sehr gespalten war, pro und contra. Die einen haben gesagt, so sollte es eigentlich nicht weitergehen, und die anderen waren einfach dagegen. Da wurde mit vielen Falschmeldungen gehandelt. Wir haben Veranstaltungen gemacht mit Aufklärungsversammlungen. Wir haben Bürgerbefragungen gemacht, bis dann die Entscheidung letztendlich gereift wurde. Der Staat hatte damals ein Programm aufgelegt zur Dorferneuerung, Dorfsanierung. Wir konnten das über den damaligen Kreisbaumeister Schmidt, wir konnten damals erreichen, dass wir in dieses Programm Aufnahme finden konnten und haben uns eine entsprechende staatliche Förderung dadurch gesichert. Die lag immerhin bei über 50%. Das wollte ich für Bayerisch-Zell nicht entgehen lassen. Wir haben dann Pläne erstellen lassen, das jeweils öffentlich gemacht, und dann kam es natürlich zu kontroversen Meinungsäußerungen, wo vielleicht auch die Gegner der ganzen Maßnahme mit unrichtigen Argumenten herangetreten sind an die Leute. Zum Beispiel, der nimmt uns den Weg zur Kirche, du kannst nicht mehr zum Rathaus kommen, und alles diese Scherze, um die Sache madig zu machen. Letztendlich hat es sich durchgesetzt, und bei Bürgerbefragung waren dann 2/3 pro und 1/3 war halt einfach dagegen. Im Gemeinderat ist die Entscheidung daraufhin einstimmig gefallen, und so wurde es dann umgesetzt. Man kann es sich heute einfach nicht mehr vorstellen, dass sich der Verkehrsstrom einfach durchs Dorf gewälzt hat und der Gast nicht mehr die Ruhe finden konnte, die er eigentlich gesucht hat. Die Teerflächen, die das Zentrum des Dorfes beherrscht haben, die waren voll geparkt mit Leuten, die das Auto abgestellt haben und dann vielleicht am Berg gegangen sind, vielleicht auch mal eine Tasse Kaffee getrunken haben. Das war nicht das Idealbild eines modernen Kurortes. Und so hat sich das dann einfach umgelegt. Es hat sich dann auch wieder beruhigt. Und heute kann man sich die Situation gar nicht mehr vorstellen wie einst. Heute ist die Dorfmitte grün. Und ich freue mich, dass es so ist. Und ich würde mich auch noch mehr freuen, wenn es so bleiben könnte.
1: Hat es diese Ortsberührung auch damit was zu tun gehabt, dass man Bayerisch-Zell damit attraktiver machen kann?
0: Das war natürlich mit ein Werbemoment, dass wir frei vom Durchgangsverkehr sind, dass das Ortszentrum einfach sich als ein Erholungszentrum darstellt. Wir haben das sehr wohl damals als Werbung nutzen können. Heute ist es einfach selbstverständlich, dass es so ist, wie es ist.
1: Welche Projekte fielen denn noch in deine Zeit als Bürgermeister?
0: Naja, meine Großprojekte waren natürlich, wie schon erwähnt, waren dann die Wasserversorgung generell, die schon sehr teuer gewesen ist, aber halt elementar fürs Dorf. Und dann diese Maßnahme mit der Verkehrsberuhigung. Ja gut, entscheidende Maßnahmen waren dann nicht mehr angestanden, außer der Schwimmbadsanierung gleich zum Beginn des Jahres 1985. Das Schwimmbad, das darf man einfach so sagen, das war in keinem guten Zustand. Die Hochbauanlagen von den Duschkabinen bis zu den Brausen, die da waren, das war einfach nicht mehr zeitgemäß. Und wir hatten damals gerade bei der Regierung von Oberbayern guten Zuspruch und viel Verständnis finden können und haben sofort die Planung eingereicht. Und ich glaube, es war dann schon im zweiten Jahr meine Amtszeit und haben das Schwimmbad generalsaniert. Mit Ausnahme der Wärmepumpe und des Becken, was heute ja so sehr in der Kritik steht. Aber alles, was mit Hochbaumaßnahmen, mit Umbaukabine, mit der Wärmehalle, mit dem Einschwimmkanal, das konnte damals bei einem Kostenaufwand von damals auch immerhin knapp 800.000 verwirklicht werden. Was sicher sehr schön war, aber halt heute schon wieder fast überholt ist.
1: Wie verfolgst du die Diskussion um den Fortbestand unseres Schwimmbads im Dorf?
0: Ich halte den Fortbestand des Schwimmbades für Bayerischzell einfach als elementar. Das ist ein Werbemoment in mehrfacher Hinsicht und auch ein Angebot nicht nur an den Gast, auch der Bayerischzeller nimmt das Schwimmbad gerne in Anspruch. Und ein weiteres Argument pro Schwimmbad, bitte nicht vernachlässigen, es dient dem Schulschwimmsport. Unsere Kinder müssen schwimmen lernen und das lernen sie hier im Ort. Ich meine, wir sind ja nicht so gesegnet mit Anlagen dieser Art. Ich muss schon anführen, es ist auch mir nicht gelungen, eine Turnhalle im Ort zu verwirklichen. Wir haben heute noch keine. Ich wüsste auch nicht, wohin und wo das Geld her. Aber wir nutzen die Möglichkeit im Winter mit dem Skisport. Da kommen wir sicher noch drauf. Und wollen natürlich auch das Schwimmbad für den Schulsport nutzen. Für mich ein ganz wichtiges Argument. Und wenn ich mir vorstelle, wie das Schwimmbad entstanden ist, in den 1927, 28 Jahren, es ging ein Grunderwerb voraus. Es musste das Grundstück gekauft werden. Und wenn die damals, in der damaligen finanziellen Situation, es geschafft haben, dann sollten wir das 90 Jahre später natürlich mit entsprechendem größeren Aufwand, aber auch heute möglich machen, diese Anlage zu erhalten.
1: Was hat dir jetzt besonderen Spaß an dem Bürgermeisteramt gemacht?
0: In Bayerischzell Bürgermeister zu sein, ist eine ganz besondere Ehre. Ich bin dieser Aufgabe mit Leidenschaft nachgekommen. Ich verspürte während meiner Amtszeit den Zuspruch der Bürger. Ich war einfach bestrebt, Bürgernähe zu pflegen vom ersten bis zum letzten Tag. Und naja, und dann hatte ich natürlich schon auch einen gewissen Erfolg im Rücken. Ich konnte dreimal mit absoluter Mehrheit gewählt werden. Zunächst zum zweiten Stellvertreter als Bürgermeister und dann zum ersten Bürgermeister. Und die 80%, die kannst du dir auch nicht aus den Ärmeln schütteln. Das musst du dir auch erst irgendwie erdienen. Ich war bestrebt und bemüht, diesem Auftrag gerecht zu werden.
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1: Du warst jetzt auch sehr lange Vorstand unseres Skiclubs hier und hast die Entwicklung von Bayerischzell als Wintersportart eigentlich besonders intensiv erlebt, intensiver als vielleicht andere, die noch hin und wieder mal herkommen. Weil wenn man Vorstand im Skiclub ist, kriegt man halt einfach nochmal sehr viel mit, was unseren Wintersport hier angeht. Wie sehr hat sich Bayerischzell als Wintersportort denn verändert in den letzten 50 Jahren?
0: Naja, der Skisport insgesamt hat sich einmal grundlegend geändert. Der Skisport ist auf einen breiten Personenkreis gestellt. Es kommen Zuwächse, es werden etwas immer wieder noch mehr Skifahrer und das Gott sei Dank. Und dann hatte Bayerischzell auch jetzt in der Nachkriegszeit schon einen großen Bonus aus der Pionierzeit des Skisportes und zwar aus den 30er Jahren. Und da haben wir natürlich in Bayerischzell Vorbilder und Skipioniere. Und ich erinnere gerne daran, dass gerade zum Beispiel im Jahr 1928, und man passt genau hin, von 16 Mann der Olympiamannschaft in Moritz 5 Bayerischzeller vertreten waren. Von 16, 5 Bayerischzeller in der Olympiamannschaft. Das will schon was bedeuten. Und diesem Auftrag, dieser Vergangenheit gerecht zu werden, war in der Nachkriegszeit gar nicht so einfach. Denn in den Jahren 1926, 1960 und 1970, da wurden gerade im angrenzenden Nachbarland, da wurden Skiresorts aus dem Boden gestampft. Und heute dem Wettbewerb standzuhalten, ist äußerst schwierig. Ich kann das verstehen und ich beneide die Verantwortungsträger in Bayerischzell nicht um diese Aufgabe. Wir müssen einfach dort denken, wir liegen in einer Höhenlage von 800 Meter, die nicht gesegnet ist mit entsprechenden Temperaturen und hatten dann, wenn man auf die jüngere Vergangenheit anspricht, einfach veralterte Anlagen am Suhlfeld. Das muss man so sehen. Da richtet sich kein Vorwurf gegen niemand, aber die Anlagen waren überholt und es fehlte einfach das Geld zu einer generellen Erneuerung. Und dann kam in den letzten Jahren die Rettung durch einen Investor, der dann am Suhlfeld erheblich hingelangt hat, zwei neue Anlagen geschaffen hat, die modernsten, die wir vielleicht im Alpenbereich haben, weil sie ganz neu sind und weil es, und das ist auch besonders wichtig, die Achte ist halt ganz besonders wichtig, das ist die Beschneiungsanlage. Wenn die Skifahrer kommen und wenn sie heute mit einem Skimaterial ausgerüstet sind und dort diese Massen sich über dieses Suhlfeld, wenn die da drüber strömen, dann soll schon alles getan werden, um die Graswirtschaft, um die Grasnarben nicht zu beschädigen und die Almwirtschaft bitte nicht zu beeinflussen. Deshalb erachte ich eine entsprechende Schneeauflage für einfach ganz besonders wichtig. Und dazu sind diese Schneeanlagen ganz einfach unverzichtbar. Freuen wir uns, dass wir diesen Aufschwung mitnehmen können. Man weiß ja, es verlagert sich immer mehr der Skisport in höhere Regionen bis hin zur Gletscherregion. Und jeder einzelne Lift weiter oben angesiedelt ist auch eine Konkurrenz für Bayerischzell. Und sich in diesem Reigen zu behaupten, ist sicher keine einfache Aufgabe.
1: Wie siehst du das Engagement oben am Suhlfeld von der Plätzergruppe, die da ja eingestiegen sind?
0: Gerade diese Gruppe, die jetzt am Suhlfeld dabei ist, ist für den Ort ein absoluter Glücksfall. Es wäre nicht möglich gewesen, diese in so kurzer Zeit, es waren jetzt wenige Jahre, wo man diese beiden Liftanlagen gebaut hat, modernste Anlagen und dann die Beschneiung dazu, das sind Investitionen, ich kann sie nicht beurteilen so ganz genau, aber hier reden wir nicht mehr über 5 und nicht mehr über 10 und nicht mehr über 20 Millionen. Das steht einmal auf alle fest und 30 wird wahrscheinlich noch geschönt sein. Und wenn das jetzt so läuft, wie es ist, dann kann man ja auch einmal eine schneearmen Winter überbrücken, ohne einen Totalausfall zu haben. Was auch besonders wichtig ist, auch festzustellen fürs Dorf, seit diese Anlagen erneuert ist, das Suhlfeld wieder eine Renaissance erlebt, steigen im Winter auch die Übernachtungszahlen fürs Dorf. Und somit wird sehr deutlich, dass Suhlfeld und Bayerischzell schon eine Symbiose ist, die man nicht auseinanderdividieren kann und dass Suhlfeld eine elementare Bedeutung fürs Dorf hat.
1: Wie siehst du jetzt die Anbindung von Bayerischzell an das Suhlfeld mittels einer Seilbahn, die ja jetzt als letzter Schritt von diesem gesamten Ausbauprojekt vom Suhlfeld noch ansteht?
0: Wenn ich das persönlich noch beurteile, dann sehe ich das alles ganz positiv. Wenn es wirklich möglich ist, eine Bahn zum Suhlfeld zu bauen, dann halte ich das für eine fundige Sache. Wir können den Autoverkehr einfach zurückdrängen. Der Suhlfeld ist im Winter halt Gott sei Dank und gut besucht. Und wenn dann die Autos nicht mehr zum Suhlfeld fahren müssen, weil sie im Ort einsteigen können, dann den Witterungsverhältnissen trotzen können, weil sie den Berg nicht mehr fahren müssen und am Ortsrand in die Kabinen steigen, dann ist das ein Fortschritt. Wenn während der Sommermonate der Almbetrieb autofrei gehalten werden kann, dann ist das ein weiteres Pluspunkt. Autos gehören nach meinem Verständnis nicht in eine Almregion. Wenn aber dann das gesamte Suhlfeldgebiet als Wandergebiet noch mehr erschlossen wird, als es heute der Fall ist, eingerahmt von den umliegenden Gipfeln, die wir dort haben, und das dann dem Wanderer, den Familien erschlossen ist, ohne große Mühe und ohne Auto in die Region zu gelangen, ist das eine absolut positive Angelegenheit. Ich würde mir wünschen, es käme möglichst bald.
1: Jetzt ist ja auch geplant, am Sudelfeld dann oben für die Gäste eine Art Gamspark zu bauen, also so eine Art Naturerlebnispark, wo die Leute da die Almgebiete ein bisschen erforschen können und ein bisschen was über die Natur erfahren. Wie siehst du das?
0: Äußerst kritisch. Ich möchte nicht, dass am Sudelfeld sich Walt Disney entwickelt. Das muss absolut nicht sein. Wir müssen unsere herrliche Landschaft und Natur nicht durch diesen Kitsch einfach verunschalten. Da bin ich absolut und strikt dagegen. Ich muss es auch nicht haben, obwohl ich selber gerne am Rad sitze. Ich muss auch nicht haben, dass die Radlfahrer über unsere Almgebiete querfeldein mit diesen Mountainbikes donnern. Das braucht es einfach nicht. Lass die Natur der Natur und das unverfälschte Naturerlebnis, das soll möglichst erhalten bleiben. Wer dann den Rummel sucht, dann muss ich es einfach mal sagen, der möge dann einmal an die Talstation nach Lenggries fahren, dann sieht er, wie schön das ist.
1: Welche Entwicklungen fandest du jetzt besonders gut, wie sich Bayerisch Zell so als Wintersportart entwickelt hat?
0: Bayerisch Zell und Wintersport ist in einem Atemzug zu nennen. Wir hatten ja schon in der Pionierzeit des Skisportes in den 1920er Jahren ganz markante und ganz erfolgreiche Skifahrer in der Gemeinde, die dann zu nationalen und internationalen Erfolgen gekommen sind, was sich dann absolut auf die Winterbelegung im touristischen Geschehen ausgewirkt hat. Weil ich selber ja zunächst im Sommer halt so als Ferienort ganz einfach bekannt. Aber durch diese herausragenden Leistungen war ja Bayerisch Zell in aller Munde in Deutschland. Wir hatten führende Skifahrer des Deutschen Skiverbandes im Ort mit Gustl Müller, mit Hans Bauer, mit Fritz Pellkofer, um nur ein paar zu nennen und so. Und dann kam auch der Aufschwung im Winter und es hat sich dann auch so ausgewirkt, dass in den allerersten Nachkriegsjahren die Winterbelegung besser war, die Auslastung besser als im Sommer. Wobei der Winter natürlich sich auf wenige Wochen beschränkt hat. Das war halt die Zeit um Weihnachten, wie es heute ähnlich ist. Und dann noch 4 bis 6 Wochen um die Faschingszeit. Das war's dann. Aber diese Wochen, die waren heftig, waren mindestens heftiger als dann die Sommermonate. Mhm. Und das begründet sich wiederum auf diese sportlichen Aktivitäten des Skiclubs mit diesen Leistungsträgern, die wir vorher eben genannt haben. Mhm. Und in der Zeit, in der Nachkriegszeit, als ich dann eben auch angefangen habe, im Skiclub tätig zu sein, habe ich natürlich schon auch wiederum versucht, den Skisport in Bayerisch Zell auf breite Beine zu stellen und haben dann neben ein breit ausgelegtes Angebot an die Jugend über den Schulsport ermöglicht. Und das war einfach toll. Wir hatten die Unterstützung der Lehramtsbehörden, dass die genehmigt haben, nicht geprüfte Skilehrer aus dem Dorf raus allein versicherten Schulsport zu betreiben, das war damals ganz bestimmt eine einmalige Sache und das war auch schön so. Und so konnten wir einer ganzen Generation breit ausgelegt das Skifahren vermitteln, zum Beispiel. Und parallel dazu gab es dann natürlich auch den Leistungssport und so hatte Bayerisch Zell auch in den Nachkriegsjahren Leistungssportler in den Reihen und da wäre vor allen Dingen die Hannelore Heckmeier zu nennen, die mehrfach deutsche Meisterin gewesen ist und auch der Bernd Drechsel als Skispringer aus der jüngeren Generation, der Konrad Zimmerl, alles talentierte Leute, die ein ganz bisschen den Ruf Bayerisch Zell als Wintersportort gefestigt und weitergetragen haben. Und das war schon eine ganz schöne Sache. Und parallel dazu hat sich ja dann auch das Langlaufen entwickelt und das war jetzt schon fast wirklich eine Pionierleistung, eine Pionierzeit, als wir Ende der 60er Jahre angefangen haben, die Loipen in Bayerisch Zell zu präparieren über den Skiclub. Und da gab es einige Leute, wo man es auch vielleicht gar nicht vermuten würde, die diese Aktion unterstützt haben. Wir haben mit 4, 5 Mann angefangen, Ende der 60er Jahre, ohne jegliche technische Unterstützung eine Loipe anbieten zu können als zusätzliches Werbemoment für den Gast. Die Loipe musste händisch gespült werden. Wir haben sie markiert mit entsprechenden Schildern über Schwarz und Rot und Blau als einfache Routen. Alles damals und ohne jegliche Unterstützung von irgendwoher.
1: Das hat der Skiclub
0: gemacht. Erinnere ich mich ganz besonders gerne. Man möge sich bitte vorstellen, wenn du sowas anleierst und sowas machst, dann kann ich nicht sagen, aber heute hat es geschneit, heute geht's nicht. Wir mussten mit wenigen Leuten, die sich Zeit nehmen konnten und wollten, mindestens mit 3-4 Mann spuren. Es musste die Laufspur, die Stockspur links und rechts, musste einfach präpariert werden nach jedem Schneefall. Das konnten wir aufrechterhalten, bis dann die Unterstützung durch die Gemeinde gekommen ist. Wir sind dann da schneller mal auf offene Ohren gestoßen und man hat uns auch hier dann unterstützt, dass wir so einen Skido über die Gemeinde uns anleihen konnten. Mein Gott, eine Pionierzeit nach allen Regeln der Kunst, bis halt dann die Gemeinde eingestiegen ist und dann mit größerem Sachaufwand und auch finanziellem Aufwand die Sache dann langsam gewachsen ist. Und wenn ich mir das heute anschaue und mich an diese Zeit erinnere, dann erfüllt mich das tatsächlich nicht nur mit Zufriedenheit, sondern mit großer Freude und auch ein bisschen mit Stolz, weil das aus kleinsten Anfängen gekommen ist. Und heute ist wohl unsere Region zählt mit zu den schönsten Langlaufgebieten im Bayerischen Alpenraum. Das kann ich so sehen. Und als aktiver Langläufer, ich kenne die Loipen ziemlich genau im Bayerischen, im angrenzenden Österreich und darüber hinaus. Ich kenne sie alle gut. Aber wir können da ganz, ganz, ganz gut mithalten. Wir hatten dann auch einmal die Möglichkeit, zum Beispiel im Jahr 1984 Ausscheidungswettkämpfe, Olympia-Ausscheidungskämpfe in Bayreuth-Zell im Langlauf zu veranstalten. Das war eine tolle Sache. Ja, das macht einem, es bringt einfach eine gewisse Befriedigung mit sich, wenn dann auch einmal die Leistung anerkannt wird, wenn Sportler da sind aus dem gesamten Alpenraum und wo halt einfach Langlaufsport zu Hause ist und die in Bayreuth-Zell zu Gast waren und auf geht's.
1: Sehr schön. Also das mit dem Schulskisport, das konnte ich bestätigen. Das habe ich ja selber genossen als Kind. Ja. Und ich fand das eigentlich, also nicht eigentlich, ich fand das eine richtig gute Sache, dass man halt statt einen normalen Sport in der Turnhalle dann wählen konnte, ob man langlaufen gehen möchte oder man aufs Sudelfeld gehen wollte. Ja. Und man musste da auch nichts zahlen. Also das Sudelfeld hat dann immer mitgemacht, hat gesagt, unsere Schulkinder, die müssen da oben nichts zahlen.
0: Das war alles eine Sache der Verhandlung. Aber wir haben uns jedes Jahr dann verpflichtet, wenn der Liftbetrieb eingestellt war und die Schneelage halt vorbei war, dass wir mit einzelnen Gruppen jeweils im gesamten Skigebiet und Almbereich unterwegs gewesen sind und nach liegen gebliebenen Glasscherben und was alles, was man halt alles so findet, das Skigebiet zu säubern. Übrigens auch das gesamte Loipengebiet abgegangen mit diesen Leuten, mit diesen Kindern, mit entsprechender Unterstützung der Eltern natürlich und auch dann eine Belobigung dazu mit der flotten Brotzeit. Und so. Es war einfach eine schöne, runde Sache. Wir konnten dadurch erreichen, dass die Kinder gratis Skifahren konnten. Für viele Kinder war das die einzige Möglichkeit, am Sudelfeld Ski zu laufen, weil unter Umständen das Geld für die Liftkarten gefehlt hat. Das ist so. Und das sind schon so Einrichtungen, ich sag das.
1: Es ging ja dann weiter bis zur Hauptschule raus. In der Hauptschule war das in Beinfischbachau, der Hauptschule. Und da war das auch so, da konnte man wählen, ob man jetzt den normalen Sport in der Turnhalle machen möchte oder die Bayerische Zelle zumindest.
0: Ja.
1: Ich weiß gar nicht, wie es bei den anderen war. Also man konnte wählen, ob man in der Turnhalle Sport haben möchte oder ob man aufs Sudelfeld hochgeht.
0: Ja.
1: Und das ist ja ganz klar für den Boris Zehr, dass er aufs Sudelfeld hochgeht.
0: Ja. Ich meine, ich habe halt einfach, bei mir war halt dann das Thema, unsere Turnhalle, ich konnte ich habe gedacht, ich muss unbedingt während meiner Amtszeit eine Turnhalle schaffen, weil ich es einfach als ein großes Manko gefunden habe. Wir sind zu Gast gewesen beim Tannerhof, haben den neuen Tanzsaal malträtiert mit unserem Ausgleichssport und natürlich dann auch im Pfarrheim und waren immer dann auf Gedeihen vor der Wand gewesen, aber war einfach froh um jede Bewegungsmöglichkeit. Und ich habe dann aber gesagt, um die Sache zu überspielen, bei uns ist ganz bayerisch Zeltturnhalle. Wieder das Schwimmbad. Ist halt einfach so. Und dann das Skifahren und das Laufen. Das war halt einfach so. Und was besonders schön war, das hat auch den Zusammenhalt im Skiclub und im Dorf insgesamt gefördert. Wir hatten genügend Leute, die diese Art unterstützt haben. Da nenne ich in erster Linie zum Beispiel die Lilo Pöllinger. Da nenne ich den Huber Biwe. Die haben Ski gewachsen, sind mit den Kindern auf die Leute, sind zum Langlauf, haben ihr Können, ihr Wissen vermittelt. Einfühlsam an die Kinder mit 8 und 10 Jahren. Es war einfach schön.
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